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1: Zwei Hitzerekorde an zwei Tagen in Folge. 41,2 Grad sind gestern in Bad Deutsch-Altenburg in Niederösterreich gemessen worden. Das ist die höchste Temperatur, die jemals in Österreich aufgezeichnet wurde. Aber nicht nur die Tage werden immer wärmer, sondern auch die Zahl der Tropennächte hat sich in Österreich in den letzten Jahrzehnten vervielfacht. In Wien hat es heuer bereits 34 Nächte gegeben, in denen die Temperatur nicht unter 20 Grad gesunken ist. Die Sorgen um die Sicherheit von KI-Systemen wachsen. Schon wieder hat ein KI-Modell, nämlich ein fremdes Unternehmen, gehackt. Diesmal war es ein KI-Modell von Meta. Laut dem Facebook-Mutterkonzern hat eine Fehlkonfiguration dem Modell unabsichtlich Zugang zum Internet verschafft. Das hat daraufhin eine Sicherheitslücke bei einem Drittanbieter ausgenutzt. Einen ähnlichen Vorfall hat es ja bereits vor wenigen Wochen bei OpenAI, der Mutter von ChatGPT, gegeben. Nachdem FIFA-Chef Gianni Infantino beinahe Fußball-WM-Anteile an das Umfeld von Donald Trump verkauft hätte, steigt der Druck auf den FIFA-Präsidenten. Trotzdem spricht das FIFA-Führungsteam Infantino gestern in der Krise die volle Unterstützung aus. Das teilt der Weltverband gestern Abend nach einer Notfallsitzung in Rabat in Marokko mit. Auch Generalsekretär Matthias Grafström, der Infantino zuletzt stark kritisiert hat, war bei dem Treffen mit dabei. Trotzdem steigt der Druck auf Infantino, insbesondere aus Europa, aus dem asiatischen Raum und aus Mittelamerika. Sturm Graz verliert gestern Abend die Champions League Qualifikationspartie gegen Fenerbahce Istanbul mit 2:0. Um noch eine Chance auf die Champions League zu haben, müssen die Grazer kommenden Dienstag eine Glanzleistung zeigen. Das Rückspiel findet um 20.30 Uhr gegen den türkischen Topverein in Graz-Liebenau statt.
2: Guten Morgen am Donnerstag und heute nochmal der letzte heftige Hitzetag, aber nicht mehr so wie in den letzten Tagen. Also das heißt keine 40 Grad mehr, aber trotzdem 32 bis 38 Grad. Am heißesten wird es wie gewohnt von Niederösterreich bis ins Burgenland. Aber am Nachmittag ziehen heute auch schon einige Gewitter durch, vor allem von Vorarlberg bis Oberösterreich.
3: Schönen guten Morgen heute am Donnerstag. Schön, dass wir gemeinsam in den Tag starten. Und das ist der Blick auf Österreichs Straßen. Da ist aktuell noch nichts los. Gute und vor allem sichere Fahrt.
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4: 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Schönen guten Morgen. Gehen wir es wieder an, auch wenn die Nacht wieder mal ziemlich heiß war, muss ich sagen. Vielleicht nicht ganz so, wie du es vorgestellt hast, sondern einfach nur wettertechnisch. Willkommen am Donnerstagmorgen, kurz nach 6 ist es. Ich bin Michael Grohmann und das sind die Black Keys.

Das ist so der perfekte Start in den Donnerstagmorgen mit Arcade Fire. Freue mich, dass du uns eingeschalten hast. 6:45 ist es. Bist schon putzt und kampet? Wenn nicht, dann wird's schon langsam Zeit. Weißt du, gerade wenn es so heiß ist draußen, muss man ein bisschen auf sich schauen. Einen Event-Tipp hätte ich für dich fürs Wochenende. Und zwar im Rockhaus in Salzburg. Alien Ant Farm. Du weißt schon, die mit der coolsten Version von Smooth Criminal ever. Und zum schon mal Vormerken für nächste Woche, Wolfmother sind auf der Kasematenbühne in Graz am 11. Mehr Event-Tipps findest du übrigens auch auf Pirate Radio.at.

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Die Chemical Brothers auf deinem Pirate Radio. Einen schönen guten Morgen am Donnerstag wünsche ich dir. Ich bin Michael Grobmann, in 6 Minuten ist es 6:30 und schön langsam ist es vorbei mit der Hitzewelle. Heute nicht mehr 40, sondern mehr 35 Grad bzw. 30 Grad so in der Tiroler Region. Und du musst heute immer wieder auch mit Gewittern rechnen, vor allem gegen Abend so. 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

Ja, mich braucht da jetzt aber keiner anschauen, weil ich kann nicht backen, gell? Cooles Trio aus dem Burgenland, Elena, Mara und Anna, Lovehead auf Pirate Radio. Und jetzt machen wir da ein bisschen Feuer unterm Hintern, damit du richtig in die Gänge kommst an diesem Donnerstagmorgen. Meine Lieblings-Garage-Rock-Revoluzer aus Schweden sind dran, die Hives.

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1: Zwei Hitzerekorde an zwei Tagen in Folge. 41,2 Grad sind gestern in Bad Deutsch-Altenburg in Niederösterreich gemessen worden. Das ist die höchste Temperatur, die jemals in Österreich aufgezeichnet wurde. Aber nicht nur die Tage werden immer wärmer, sondern auch die Zahl der Tropennächte hat sich in Österreich in den letzten Jahrzehnten vervielfacht. In Wien hat es heuer bereits 34 Nächte gegeben, in denen die Temperatur nicht unter 20 Grad gesunken ist. Die Sorgen um die Sicherheit von KI-Systemen wachsen. Schon wieder hat ein KI-Modell, nämlich ein fremdes Unternehmen, gehackt. Diesmal war es ein KI-Modell von Meta. Laut dem Facebook-Mutterkonzern hat eine Fehlkonfiguration dem Modell unabsichtlich Zugang zum Internet verschafft. Das hat daraufhin eine Sicherheitslücke bei einem Drittanbieter ausgenutzt. Einen ähnlichen Vorfall hat es ja bereits vor wenigen Wochen bei OpenAI, der Mutter von ChatGPT, gegeben. Die Wiener Polizei hat gestern eine Verfolgungsjagd durch Simmering durch einen Schuss auf die Autoreifen beendet. Der 50-jährige Lenker eines in Ungarn zugelassenen Autos ist festgenommen worden. Zuvor hat er in Floridsdorf einen Verkehrsunfall verursacht und ist dann geflüchtet. Während der Verfolgungsjagd hat der Lenker mehrere Unfälle gebaut. Ein Polizist wurde bei dem Einsatz leicht verletzt. Die Damenteams der Wiener Austria und von SK in St. Pölten haben gestern die ersten Hürden in der Qualifikation zur Frauen-Champions League genommen. Die Wienerinnen setzen sich in Slowenien gegen Hajduk Split mit 3:2 durch. Am Abend folgt dann St. Pölten vor heimischer Kulisse. Gegen die Young Boys Bern gibt es einen 4:30. Damit stehen sowohl die Wiener Austria als auch SK in St. Pölten in der nächsten Runde zur Qualifikation der Champions League.
2: Guten Morgen am Donnerstag und heute nochmal der letzte heftige Hitzetag, aber nicht mehr so wie in den letzten Tagen. Also das heißt keine 40 Grad mehr, aber trotzdem 32 bis 38 Grad. Am heißesten wird es wie gewohnt von Niederösterreich bis ins Burgenland. Aber am Nachmittag ziehen heute auch schon einige Gewitter durch, vor allem von Vorarlberg bis Oberösterreich.
3: Der Blick auf Österreichs Straßen in Niederösterreich. Starker Regen bereits, deshalb der erste Unfall auf der A1 Richtung Wien und zwar zwischen Pöchland und Melk hat es da gekracht. Die linke Fahrspur ist blockiert, da gibt es die ersten Verzögerungen. Ansonsten läuft es aber noch hervorragend. Gute und vor allem sichere Fahrt.
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4: Schenk dir geschwind noch eine Tasse Kaffee ein und genieß noch ein paar Minuten deine Musik. Alternative Rock und Pop hier auf Pirate Radio am Donnerstagmorgen. Ich bin Michael Grohmann und das ist Andermals.

Das ist er, der Sound des Sommers, MIA, hier auf Pirate Radio mit Everything. Und wir haben frische Töne für dich, unter anderem von Fesh. Von Fat Dog.

Und von unseren Freunden von Cordoba 78. Das war ein kleiner Auszug aus unserem Pirate Radio Release Radar. 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

Reviews, hier auf Pirate Radio. Bei uns gibt's keinen Mainstream. Bei uns gibt's Alternative Rock und Pop zum Aufstehen. Schönen Donnerstagmorgen wünsche ich dir. In 4 Minuten ist es 7:30. Und das Wetter heute nochmal heiß, aber nicht mehr ganz so arg. 5 Grad weniger, also 35 Grad maximal heute im Osten Österreichs. Im Westen 30 Grad. Und du musst den ganzen Tag über immer wieder mit ein paar Wolken auch rechnen zwischendurch und auch Gewittern. Im Osten bleibt's am längsten sonnig, aber auch da kann's am Abend heftige Gewitter geben.

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2: Zwei Hitzerekorde an zwei Tagen in Folge. 41,2 Grad sind gestern in Bad Deutsch-Altenburg in Niederösterreich gemessen worden. Das ist die höchste Temperatur, die jemals in Österreich aufgezeichnet wurde. Aber nicht nur die Tage werden immer wärmer, sondern auch die Zahl der Tropennächte hat sich in Österreich in den letzten Jahrzehnten vervielfacht. In Wien hat es heuer bereits 34 Nächte gegeben, in denen die Temperatur nicht unter 20 Grad gesunken ist. Die Wiener Polizei hat gestern eine Verfolgungsjagd durch Simmering durch einen Schuss auf die Autoreifen beendet. Der 50-jährige Lenker eines in Ungarn zugelassenen Autos ist festgenommen worden. Zuvor hat er in Floridsdorf einen Verkehrsunfall verursacht und ist dann geflüchtet. Während der Verfolgungsjagd hat der Lenker mehrere Unfälle gebaut. Ein Polizist wurde bei dem Einsatz leicht verletzt. Nachdem FIFA-Chef Gianni Infantino beinahe Fußball-WM-Anteile an das Umfeld von Donald Trump verkauft hätte, steigt der Druck auf den FIFA-Präsidenten. Trotz spricht das FIFA-Führungsteam Infantino gestern in der Krise die volle Unterstützung aus. Das teilt der Weltverband gestern Abend nach einer Notfallsitzung in Rabat in Marokko mit. Auch Generalsekretär Matthias Grafström, der Infantino zuletzt stark kritisiert hat, war bei dem Treffen mit dabei. Trotzdem steigt der Druck auf Infantino, insbesondere aus Europa, aus dem asiatischen Raum und aus Mittelamerika. Die Schweizer Skifahrerin Lara Gutbech-Rami hat in ihrer Karriere wirklich alles gewonnen, was es zu gewinnen gibt. Olympiasiege, Weltcupsiege, Gesamtweltcupsiege und Weltmeisterschaften. Jetzt beendet die 35-jährige Schweizerin ihre Karriere. Schuld ist eine Knieverletzung, die sie sich in der letzten Saison zugezogen hat. Mittlerweile hat sich Lara Gutbech-Rami zwar von der Knieverletzung erholt, allerdings möchte sie mit 35 kein Risiko mehr eingehen und sieht jetzt den perfekten Zeitpunkt gekommen, um ihre Karriere zu beenden.
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4: Guten Morgen am Donnerstag und heute wird es mal keinen neuen Hitzerekord geben. Das Wetter beginnt sich langsam umzustellen, aber im Osten und Süden wird es nochmal brütend heiß. Von Niederösterreich bis ins Burgenland können sich bis zu 38 Grad ausgehen. Sonst ziehen heute schon einige teils heftige Gewitter durch, vor allem von Vorarlberg bis Oberösterreich.
5: Hi zu euch ins Auto, das ist der Blick auf Österreich Straßen in Salzburg. Auf der A10 Richtung Salzburg ein Unfall in der Auffahrt Salzburg Süd, deshalb ist die gesperrt. Ausweichen geht da entweder über Puch oder den Knoten Salzburg. Und in Oberösterreich ein weiterer Unfall auf der A25 Richtung Linz und zwar bei Wels Ost. Gekracht hat es im Baustellenbereich, der rechte Fahrstreifen ist blockiert, auch hier Verzögerungen. Sonst läuft's, gute und vor allem sichere Fahrt.
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7: Kurz nach 8 ist es, schönen Donnerstagmorgen. Heute wird's ja nochmal heiß. Da schicken wir dich ins Kino. Starten ja einen Haufen neue Filme und die besprechen wir diese Stunde. Jetzt geht's aber mal los mit Voodoo. Ich bin Michael Grohmann. Willkommen.

Mit den Queens of the Stone Age kann der Tag nur gut starten, oder? Das ist Pirate Radio Musik. Alternative Rock und Pop nonstop. 8:45 ist es. Schönen guten Morgen am Donnerstag. Und wenn du sicher gehen möchtest, dass deine Lieblings-Roadtrip-Songs heute am Abend auf dem Heimweg von der Arbeit bei uns laufen, dann schick uns jetzt gleich eine WhatsApp. Die Nummer zu unserem Kanal findest du auf pirateradio.at und dann kannst du dich schon freuen auf ein Sixpack ab 17 Uhr.

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Echte Piratenmusik. Schönen guten Morgen hier auf Pirate Radio. Ich bin Michael Krohmann. In 4 Minuten ist es 8:30 und wenn du genau auf diesen Sound stehst, dann sei so gut und sag's weiter auch den Marktforschern. Wenn die dich fragen, welchen Radiosender du hörst, sag's wie es ist. Ich höre Pirate Radio. Und übrigens, wenn du gerade auf diesen Sound wie jetzt gerade von Sonic Youth stehst, wir haben für dich Grunge zum Brunch heute wieder, kurz vor 10:30. Jetzt schauen wir aber mal kurz aufs Wetter, ob wir heute wieder schwitzen werden, und die Antwort ist ja, allerdings nicht mehr ganz so schlimm wie gestern. 35 Grad werden es im Osten Österreichs werden, da bleibt es auch fast den ganzen Tag sonnig. Erst am Abend wird es da gewitterig werden. Anders schaut es da schon ein bisschen im Westen aus. Innsbruck kriegen wir nur mehr 30 Grad und da kann es schon von der Früh weg immer wieder ein bisschen boschen.

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0: Moggy, Black Honey und Believer hier auf Pirate Radio. Gleich warten auf dich die Pixies mit Gigantic. Und zuerst werfen wir noch einen kurzen Blick aufs Kinoprogramm. Was gibt's next? Naja, was Altes Neues, nämlich den Original Terminator mit dem Arnie. In 4K restauriert und neu aufbereitet auf jeden Fall. Ist auf jeden Fall sehenswert. Du weißt ja, mit KI und so weiter, vielleicht ist das ja quasi ein bisschen ein Blick in die Zukunft. Außerdem Dreams, gefährliches Verlangen. Da weißt schon, was da passiert, gell? Und für alle Horrorfans ein mordlustiger Eisverkäufer in Ice Cream Man. Ab heute im Kino und hoffentlich nur dort, gell?
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1: Zwei Hitzerekorde an zwei Tagen in Folge. 41,2 Grad sind gestern in Bad Deutsch-Altenburg in Niederösterreich gemessen worden. Das ist die höchste Temperatur, die jemals in Österreich aufgezeichnet wurde. Aber nicht nur die Tage werden immer wärmer, sondern auch die Zahl der Tropennächte hat sich in Österreich in den letzten Jahrzehnten vervielfacht. In Wien hat es heuer bereits 34 Nächte gegeben, in denen die Temperatur nicht unter 20 Grad gesunken ist. Die Sorgen um die Sicherheit von KI-Systemen wachsen. Schon wieder hat ein KI-Modell, nämlich ein fremdes Unternehmen, gehackt. Diesmal war es ein KI-Modell von Meta. Laut dem Facebook-Mutterkonzern hat eine Fehlkonfiguration dem Modell unabsichtlich Zugang zum Internet verschafft. Es hat daraufhin eine Sicherheitslücke bei einem Drittanbieter ausgenutzt. Einen ähnlichen Vorfall hat es ja bereits vor wenigen Wochen bei OpenAI, der Mutter von ChatGPT, gegeben. Nachdem FIFA-Chef Gianni Infantino beinahe Fußball-WM-Anteile an das Umfeld von Donald Trump verkauft hätte, steigt der Druck auf den FIFA-Präsidenten. Trotzdem spricht das FIFA-Führungsteam Infantino gestern in der Krise die volle Unterstützung aus. Das teilt der Weltverband gestern Abend nach einer Notfallsitzung in Rabat in Marokko mit. Auch Generalsekretär Matthias Grafström, der Infantino zuletzt stark kritisiert hat, war bei dem Treffen mit dabei. Trotzdem steigt der Druck auf Infantino, insbesondere aus Europa, aus dem asiatischen Raum und aus Mittelamerika. Die Schweizer Skifahrerin Lara Gutbech-Rami hat in ihrer Karriere wirklich alles gewonnen, was es zu gewinnen gibt. Olympiasiege, Weltcupsiege, Gesamtweltcupsiege und Weltmeisterschaften. Jetzt beendet die 35-jährige Schweizerin ihre Karriere. Schuld ist eine Knieverletzung, die sie sich in der letzten Saison zugezogen hat. Mittlerweile hat sich Lara Gutbech-Rami zwar von der Knieverletzung erholt, allerdings möchte sie mit 35 kein Risiko mehr eingehen und sieht jetzt den perfekten Zeitpunkt gekommen, um ihre Karriere zu beenden.
2: Guten Morgen am Donnerstag und heute wird es mal keinen neuen Hitzerekord geben. Das Wetter beginnt sich langsam umzustellen, aber im Osten und Süden wird es nochmal brütend heiß. Von Niederösterreich bis ins Burgenland können sich bis zu 38 Grad ausgehen. Sonst ziehen heute schon einige teils heftige Gewitter durch, vor allem von Vorarlberg bis Oberösterreich.
3: Das ist der Blick auf Österreichs Straßen und da sind wir in Salzburg auf der A10 der Tauernautobahn Richtung Salzburg. Ein Unfall beim Knoten Salzburg Süd, da gibt es kurze Verzögerungen, aber ansonsten läuft es so, wie es laufen soll.
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5: Musik nach deinem Geschmack von Flieder, Korn, Mumford & Sons oder der Band of Skulls diese Stunde. Ich bin Michael Grohmann, freue mich, dass du Pirate Radio hörst.

der Titelsong zu ihrem neuen Album Prizefighter, das sie Anfang des Jahres rausgebracht haben, Mumford & Sons hier auf Pirate Radio. Und jetzt aber zurück nach Österreich zur Musik aus der Heimat von Verena Haselböck alias Verifiziert, Cloud Rap auf Pirate Radio. Ich bin

Vor einer Woche hat es noch geheißen, leere Strände in Kroatien, weil alles so unverschämt teuer geworden ist. Und jetzt haben sie ein bisschen die Preise gesenkt und schon haben wir die ersten Megastaus diese Woche gehabt. Alle wollen wieder nach Kroatien.

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eine der berühmtesten Bands von Frankreich, Daft Punk hier auf Pirate Radio. Ja, leider haben sie sich schon aufgelöst. Vor 5 Jahren, die Zeit vergeht, das ist ein Wahnsinn. Jetzt wird es aber ein bisschen rockiger bei uns. Jetzt gibt es eine Band, die auf echten Vintage-Sound der späten 60er, 70er Jahre steht und schon als Vorband für Black Sabbath und AC/DC gespielt hat. Hier sind Rival Sons of Pirate Radio. 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
1: Der Großbrand im Föhrnwald südlich von Wiener Neustadt ist mittlerweile unter Kontrolle. Aber auch heute Vormittag kämpfen immer noch 200 Feuerwehrleute und mehrere Hubschrauber gegen die Glutnester. 6 Feuerwehrleute wurden bei dem Einsatz gestern verletzt. Der Großbrand ist am Nachmittag ausgebrochen. Die Flammen haben sich wegen der Hitze, der Trockenheit und wegen des Windes sehr schnell ausgebreitet. Rund 100 Hektar Wald sind verbrannt. Das ist eine Fläche etwa in der Größe von 140 Fußballfeldern. Frauen bekommen in Österreich um 40% weniger Pension als Männer. Damit hat Österreich die zweitgrößte Pensionslücke in ganz Europa. Angesichts des Equal Pension Days am 9. August fordern heute Arbeiterkammer, die Caritas, der Gewerkschaftsbund und der Pensionistenverband, dass die Regierung etwas dagegen unternimmt. Wien zählt zu den sexuell freisten Städten der Welt. In einem aktuellen Ranking belegt die österreichische Hauptstadt Platz 7. Bewertet wurden dabei unter anderem die Situation von Sexarbeiterinnen, LGBTQ-Rechte und Abtreibungsregeln in Wien. Am besten schneidet heuer Amsterdam ab, wie schon letztes Jahr, gefolgt von Vancouver in Kanada. Red Bull Salzburg, Rapid Wien und die Wiener Austria wollen im Herbst internationalen Fußball spielen. Dafür müssen die Bundesliga-Clubs aber noch die Qualifikation überstehen. Red Bull Salzburg empfängt heute um 19 Uhr in der Europa League-Qualifikation den FC Paphos aus Zypern. Rapid und die Austria spielen dann am Abend in der Conference League-Qualifikation. Die Grün-Weißen spielen um 18 Uhr auswärts in Estland bei Paide Linameskond. Die Wiener Austria um 19.30 Uhr in Israel bei Beitar Jerusalem.
2: Schönen Donnerstag mit den Wetteraussichten im Osten und im Süden nochmal richtig heiß mit bis zu 38 Grad. Da auch am längsten Sonne und nur vereinzelt gewittrig, ganz anders von Vorarlberg bis ins Waldviertel. Da schon deutlich früher Regen, Gewitter, teilweise Unwetter bei 23 bis 31 Grad maximal. Und morgen, Halleluja, da ist dann auch im Osten und im Süden die große Hitze vorbei.
3: Das ist der Blick auf Österreichs Straßen, euer Verkehrsupdate. Und im Westen ist da ein bisschen was los. Salzburg A10 Richtung Salzburg. Beim Knoten Salzburg Süd gibt es Arbeiten nach einem LKW-Unfall. Von Grödig kommend ist da die Auffahrt auf die A10 gesperrt. Von Anef kommend könnt ihr da ganz normal aber auffahren. In Salzburg auf der A1 Richtung Wien. Zwischen Salzburg Nord und Wallersee steht ein defekter LKW auf der Fahrbahn. 10 Minuten plus. Und in Tirol A12 Richtung Kufstein. Zwischen Kram und Kundl 20 Minuten plus und auch auf der A13 Richtung Bozen zwischen Innsbruck Süd und Schönberg eine Viertelstunde plus. Da sind einige unterwegs. Ansonsten läuft's. Ich wünsche euch eine gute Fahrt.
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4: 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Schönen Vormittag, wir schwitzen wieder mal gemeinsam, aber mit coolen Sounds für heiße Tage. Ich bin Michael Grohmann, wir haben diese Stunde auch wieder Grunge zum Brunch mit dabei, diesmal von Billy Corgan und seinen Smashing Pumpkins. Und den Start macht Sanyoto. 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

Bambalaya. Nicht zu verwechseln mit Bamboleo, gell? Das ist das mit Digital. Einen schönen Donnerstagvormittag wünsche ich dir hier auf Pirate Radio. Und Neues gibt's aus der Tech-Welt. Das iPhone soll jetzt neue Funktionen exklusiv für EU-Bürger bekommen. Zum Beispiel soll man in Zukunft auch Nicht-Apple-Kopfhörer leichter koppeln können. Außerdem soll auch das plattformübergreifende Arbeiten zwischen iPhones und Windows-PCs endlich leichter werden. Und dann kommen noch ein paar kleine andere Features dazu, die es aber eben exklusiv nur für die EU gibt. 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

Das ist Empire Radio am Donnerstagvormittag. Ich bin Michael Grohmann und jetzt gibt's Grunge zum Brunch. Schmackhaftes für die Ohren aus den 90er Jahren von einer Band, die noch immer tourt. Im Herbst geht's los mit The Rats in a Cage, so wird die neue Tour heißen. Und sie haben nach 32 Jahren wieder einen neuen Song mit dem legendären Produzenten Godfather Butch Vig aufgenommen. Noch haben wir ihn nicht zu hören gekriegt, aber inzwischen geben wir uns Siva hier bei Grunge zum Brunch, die Smashing Pumpkins auf Pirate Radio. Yes.

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bisschen was Entspannendes für heiße Tage. Er und Beth Hirsch hier auf Pirate Radio. Schönen Vormittag wünsche ich dir und jetzt gibt's wieder Musik aus Österreich von einer coolen Alternative Rockband, die schon im Dezember bei uns zu Gast war in unserem Pirate Radio Podcast Format Freitalk. Das ganze Interview mit ihnen gibt's übrigens überall zum Nachhören, wo es Podcasts gibt und natürlich auf Pirate Radio.at. Hier sind Glazed Curtains. Genieß sie.

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3: Der Großbrand im Föhrenwald südlich von Wiener Neustadt ist mittlerweile unter Kontrolle. Aber auch heute Vormittag kämpfen immer noch 200 Feuerwehrleute und mehrere Hubschrauber gegen die Glutnester. 6 Feuerwehrleute wurden bei dem Einsatz gestern verletzt. Der Großbrand ist am Nachmittag ausgebrochen. Die Flammen haben sich wegen der Hitze, der Trockenheit und wegen des Windes sehr schnell ausgebreitet. Rund 100 Hektar Wald sind verbrannt. Das ist eine Fläche etwa in der Größe von 140 Fußballfeldern. Frauen bekommen in Österreich um 40% weniger Pension als Männer. Damit hat Österreich die zweitgrößte Pensionslücke in ganz Europa. Angesichts des Equal Pension Days am 9. August fordern heute Arbeiterkammer, die Caritas, der Gewerkschaftsbund und der Pensionistenverband, dass die Regierung etwas dagegen unternimmt. Wien zählt zu den sexuell freisten Städten der Welt. In einem aktuellen Ranking belegt die österreichische Hauptstadt Platz 7. Bewertet wurden dabei unter anderem die Situation von Sexarbeiterinnen, LGBTQ-Rechte und Abtreibungsregeln in Wien. Am besten schneidet heuer Amsterdam ab, wie schon letztes Jahr, gefolgt von Vancouver in Kanada. Nachdem FIFA-Präsident Gianni Infantino Anteile der Weltmeisterschaften an Donald Trumps Umfeld verkaufen wollte, hat es gestern eine Krisensitzung gegeben. Der FIFA-Vorstand stellt sich jetzt trotzdem demonstrativ hinter Infantino. Der Schweizer selbst denkt auch nicht daran, zurückzutreten. Trotzdem wird der Druck auf Infantino immer größer. Jetzt fordert auch der ehemalige Weltfußballer Luis Figo den FIFA-Präsidenten zum Rücktritt auf. Figo sagt, Infantino hat das Amt, das er zu stärken versprochen hat, herabgewürdigt.
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5: Schönen Vormittag mit den Wetteraussichten. Heute nochmal Augen zu und durch. Schweißtreibend im Osten und im Süden bei bis zu 38 Grad. Dann noch vereinzelt gewittrig, ganz anders. Von Vorarlberg bis ins Waldviertel. Da schon früher jetzt auch am Vormittag Regen, Gewitter, teilweise Unwetter mit 23 bis 31 Grad maximal. Morgen dann die große Hitze vorbei. Ein Mischmasch aus Wolken, Sonne, Regen und Gewittern. Aber teilweise schwül mit bis zu 30 Grad.
1: Das ist euer Verkehrsupdate. Heute im Westen wirklich einiges los. Immer noch gesperrt ist in Salzburg auf der A10 Richtung Salzburg beim Knoten Salzburg Süd. Da gibt es Arbeiten nach einem LKW-Unfall. Von Grödig kommend ist da die Auffahrt auf die A10 gesperrt. Von Anif könnt ihr aber ganz normal auffahren. In Tirol beim Autobahngrenzübergang Kufstein-Kiefersfelden bei der Ausreise also Richtung Deutschland 20 Minuten plus und auf der B179 in beiden Richtungen bei der Umfahrung Reutte eine Viertelstunde plus. Da sind einige unterwegs. Ansonsten läuft's. Ich wünsche euch eine gute Fahrt.
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6: 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Schön, dass du den Donnerstagvormittag mit uns verbringst. Wir haben die richtige Musik auch für dich, nämlich kein Mainstream-Zeug, sondern genau Musik nach deinem Geschmack. Jetzt von Turbo Negro hier auf Pirate Radio.

Danke, dass du uns ausgewählt hast. Wir sind der Sender mit Alternative Rock und Pop nonstop. Das ist dein Pirate Radio am Donnerstagvormittag und wir freuen uns, wenn du zu uns stehst. Wenn dich ein Marktforscher fragt, welchen Radiosender du hörst, sei so gut und sag's, wie es ist. Ich höre Pirate Radio. Jetzt übrigens mit Sam Fender. Deutsch.

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Jetzt hätte ich schon geglaubt, wir haben gute Nachrichten für alle Autofahrer, weil die Ölpreise ja diese Woche wieder mal gesunken sind. Aber ehrlich gesagt, beim Vorbeifahren muss ich sagen, merke ich noch nichts an der Tankstelle. Wird schon kommen, gell? Nervenbewahren heißt jetzt mit The Walls of Pride Radio. 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

Und falls du dich jetzt fragst, wie man die Welt verbessern kann, wie wär's mit Wählen gehen? 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
1: Der Großbrand im Föhrnwald südlich von Wiener Neustadt ist mittlerweile unter Kontrolle. Aber auch heute Vormittag kämpfen immer noch 200 Feuerwehrleute und mehrere Hubschrauber gegen die Glutnester. 6 Feuerwehrleute wurden bei dem Einsatz gestern verletzt. Der Großbrand ist am Nachmittag ausgebrochen. Die Flammen haben sich wegen der Hitze, der Trockenheit und wegen des Windes sehr schnell ausgebreitet. Rund 100 Hektar Wald sind verbrannt. Das ist eine Fläche etwa in der Größe von 140 Fußballfeldern. Frauen bekommen in Österreich um 40% weniger Pension als Männer. Damit hat Österreich die zweitgrößte Pensionslücke in ganz Europa. Angesichts des Equal Pension Days am 9. August fordern heute Arbeiterkammer, die Caritas, der Gewerkschaftsbund und der Pensionistenverband, dass die Regierung etwas dagegen unternimmt. Wien zählt zu den sexuell freisten Städten der Welt. In einem aktuellen Ranking belegt die österreichische Hauptstadt Platz 7. Bewertet wurden dabei unter anderem die Situation von Sexarbeiterinnen, LGBTQ-Rechte und Abtreibungsregeln in Wien. Am besten schneidet heuer Amsterdam ab, wie schon letztes Jahr, gefolgt von Vancouver in Kanada. Nachdem FIFA-Präsident Gianni Infantino Anteile der Weltmeisterschaften an Donald Trumps Umfeld verkaufen wollte, hat es gestern eine Krisensitzung gegeben. Der FIFA-Vorstand stellt sich jetzt trotzdem demonstrativ hinter Infantino. Der Schweizer selbst denkt auch nicht daran, zurückzutreten. Trotzdem wird der Druck auf Infantino immer größer. Jetzt fordert auch der ehemalige Weltfußballer Luis Figo den FIFA-Präsidenten zum Rücktritt auf. Figo sagt, Infantino hat das Amt, das er zu stärken versprochen hat, herabgewürdigt.
2: Schönen Donnerstag mit den Wetteraussichten. Heiß nochmal im Osten und im Süden mit bis zu 38 Grad. Von Vorarlberg bis ins Waldviertel. Immer wieder mal Wolken dabei, Regen oder auch Gewitter, teilweise Unwetter bei bis zu 31 Grad. Und morgen dann die große Hitze auch vorbei im Osten und im Süden.
3: Das ist euer Verkehrsupdate, der Blick auf Österreichs Straßen und Teilen Österreichs regnet schon. Deswegen gab es da auch einen Unfall jetzt in Niederösterreich, A1 Richtung Wien. Zwischen Pöchlern und Melk ist ein Unfall passiert, die rechte Fahrspur ist da gesperrt. Auch in der Steiermark hat es gekracht auf der A9 Richtung Linz, zwischen Knoten Graz-West und Seiersberg. Die rechte Fahrspur ist da ebenfalls gesperrt, ihr kommt aber bei beiden Unfällen noch ganz gut links vorbei. Salzburg A10 Richtung Salzburg bei Werfen beim Helbersberg-Tunnel 15 Minuten plus. In Tirol B179 Richtung Deutschland bei Bichelbach eine Dreiviertelstunde plus und in die andere Richtung bei der Umfahrung Reutte weiterhin 20 Minuten plus. Und auch beim Autobahngrenzübergang Kufstein-Kiefersfelden bei der Ausreise also Richtung Deutschland 20 Minuten plus. Ansonsten läuft's, ich wünsche euch eine gute Fahrt.
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4: Mahlzeit, kurz nach 12 ist es, eine angenehme Mittagsstunde zum Hühnerbruststreifensalat und Soda-Zitronen liefern wir deine Lieblingssongs von Manu Chao, den Sportfreunden Stiller oder zum Beispiel den Leftovers. Ich bin Michael Grohmann, willkommen.

Bissl eine verträumte Nummer von den Sportfreunden Stiller hier auf Pirate Radio. Wann kriegen wir die endlich wieder zu Gesicht? Am 28. Oktober in der Raiffeisenhalle im Gasometer. Aber sie kommen auch nach Tirol am 12. Dezember zum Hochzeiger Open Air auf 2000 Meter Hechen im Pitztal. Schönen Vormittag an dieser Stelle an alle Tiroler. Hier ist Pirate Radio mit The Roots.

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1: Ich liebe Seed. Du auch? Dann bist du genau richtig hier bei uns in der Pirate Radio Community. Diese Stunde warten noch Bates aus Wien auf dich. Außerdem haben wir die Strokes Ocean Color Scene mit dabei und jetzt die Westside Cowboys. Und falls du kurz Zeit hast, lade unsere Pirate Radio App runter. Dann kannst du uns gleich am Nachmittag mitnehmen ins Bad. Oder zumindest in den Schatten. Die Karte begleitet dich ab eins.

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1: Wien möchte jetzt verstärkt gegen Jugendkriminalität vorgehen. Deswegen müssen 4 Bundesländer seit dieser Woche jeden Tag Polizistinnen und Polizisten nach Wien schicken. Das Innenministerium spricht von einem Routineeinsatz. Betroffen sind die Landespolizeidirektionen Niederösterreich, Oberösterreich, Steiermark und Burgenland. Insgesamt 24 Beamtinnen und Beamte pro Tag helfen seit Montag in Wien aus. Die Polizeiinspektionen wollen vorrangig Freiwillige nach Wien schicken. Die Staatsanwaltschaft ermittelt gegen den ORF-Stiftungsratsvorsitzenden Heinz Lederer. Bei den Vorwürfen geht es um die Wahl des Generaldirektors 2026, berichtet die Kronenzeitung heute. Lederer soll die Unterstützung des damaligen Generaldirektors Roland Weißmann mit Forderungen verknüpft haben. Im Zuge des Gesprächs soll Lederer gedroht haben, das war's mit dem Generaldirektorposten. Die Kronenzeitung schreibt von Forderungen in Mafia-Manier. Lederer selbst, der weist die Vorwürfe heute zurück und sagt, es wäre die Pflicht des Stiftungsratsvorsitzenden, sich mit dem Generaldirektor abzustimmen. Für Tirol gibt es heute eine orangene Unwetterwarnung. Betroffen sind das Tiroler Unterland bzw. die Gebiete östlich von Innsbruck. Ab heute Mittag bis in die Abendstunden könnte es heftige Regenfälle und schwere Sturmböen geben. Möglich sind Starkregen und Sturmböen von bis zu 80 km/h. Auf Sizilien ist heute Nacht der Ätna erneut leicht ausgebrochen. Die Warnstufe für die Luftfahrt wurde deswegen von Gelb auf Orange erhöht. Auswirkungen auf den Flughafen Catania gibt es bis jetzt aber keiner. Der Ätna ist ja der höchste und der aktivste Vulkan Europas. Immer wieder gibt es Vulkanausbrüche und immer wieder gibt es auf Sizilien Flugausfälle.
2: Schönen Donnerstag mit den Wetteraussichten. Heiß nochmal im Osten und im Süden mit bis zu 38 Grad. Von Vorarlberg bis ins Waldviertel. Immer wieder mal Wolken dabei, Regen oder auch Gewitter, teilweise Unwetter bei bis zu 31 Grad. Und morgen dann die große Hitze auch vorbei im Osten und im Süden. Ein Blick auf die Straßen und wir sind in Salzburg, A10 Richtung Salzburg. Blockabfertigung vor dem Helbersberg-Tunnel, Stau und plus 25 Minuten hier. Und Tirol B179 Richtung Deutschland, Stau ab Lermoos plus 50 Minuten hier. Viel Geduld und gute Fahrt.
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3: 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Heute heißt's noch einmal durchhalten. Es hat schon wieder 5 Grad weniger als gestern. Also willkommen im Sommer 2026 und auch willkommen auf Pirate Radio natürlich. Aber ich würde sagen, wir machen uns das Piratendasein heute ein bisschen zu nutzen. Ab aufs Wasser mit Wind im Gesicht und Freiheit im Herzen. Ich bin die Kathi, schipper mal los, das sind The Offspring.
4: Montag lieben, Klausen, Globen.

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Neuer Hitzerekord in Österreich. Die Donau ist 60 cm niedriger als üblich und die wenigsten Menschen, die haben Zugang zu klimatisierten Räumen. Ja, wie geht's dir aktuell so? Ich muss schon zugeben, die Hitze macht mir schon sehr zu schaffen, vor allem so viele Tage hintereinander. Also ich schlafe viel schlechter und Konzentration, na jo. Also ich bin wirklich froh, wenn wir das dann irgendwann überstanden haben und uns auf Sommertage mit 28 Grad freuen können. Am liebsten würde ich mich persönlich ja nackig in irgendeine Tiefkühltruhe legen. Aber ich glaube, fettes Brot hätte was dagegen.

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Das ist dein Donnerstagnachmittag mit Pirate Radio. Hi und schön, dass du da bist. Und ich habe dir jetzt gleich Scofie mitgebracht. Und Scofie zeigt dir, wie sich Rap in Wien gerade anhört. Im Juni ist ja ihr neues Album rausgekommen. Halt mich fest, heißt es. Und dazu feiert sie jetzt auch eine große Release-Party. Im Oktober im Flex, und zwar am 25.10. Ah, sorry, nicht im Flex, im Flug. Und am 25.10., also praktisch, weil der nächste Tag ist natürlich frei, ist Feiertag. Also checkt ihr auf jeden Fall noch ein Ticket. Ich selbst war auch schon auf 2 Scofie-Shows. Ist mega geil gewesen.

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1: Ein 25-jähriger Mann ist heute in München zu lebenslanger Haft verurteilt worden, nachdem er im Februar 2025 mit einem Auto in eine friedliche Demonstration gefahren ist. Der Mann hat bei dem Anschlag eine Frau und ihre zweijährige Tochter getötet, sowie zahlreiche weitere Menschen teils lebensgefährlich verletzt. Das Gericht hat die besondere Schwere der Schuld festgestellt, was eine vorzeitige Entlassung nach 15 Jahren erschwert. Die Verhandlungen zur Umsetzung der EU-Lohntransparenzrichtlinie stehen still. Vor 2 Monaten hat Arbeitsministerin Corinna Schumann einen Entwurf in die politische Koordinierung der Regierung geschickt. Seither wartet das Ressort auf Rückmeldungen der Koalitionspartner. Heute gibt es Kritik von den Neos und der ÖVP. Die Neos befürchten überbordende Bürokratie. Die ÖVP vermisst eine Einigung mit den Sozialpartnern. In Niederösterreich entsteht jetzt eine Versuchsstation für klimafitte Pflanzensorten. Die Agentur für Gesundheit und Ernährungssicherheit will dort Pflanzen züchten, die mit wenig Wasser und hohen Temperaturen auskommen. Hintergrund ist die extreme Trockenheit der letzten Monate, die der Landwirtschaft immer größere Probleme bereitet. Geforscht wird unter anderem an neuen Sorten für Getreide, Sojabohnen, Mais, Sonnenblumen, Kartoffeln oder Zuckerrüben. Die beiden österreichischen Wasserspringer Anton Knoll und Dariusz Lotfi haben heute das EM-Finale im Turmeinzel erreicht. Knoll wurde im Vorkampf 10., Lotfi 11. Das Finale findet heute um 18.45 Uhr statt.
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3: Das Wetterupdate, diese Hitzewelle tröpfelt langsam aus heute Nachmittag, im wahrsten Sinne des Wortes, denn es gibt Schauer zwischen Vorarlberg und Salzburg. Teilweise heftig, Vorsicht Unwetter, leider nochmal heiß die nächsten Stunden im Osten und im Süden. Über Nacht weht dann endlich ein frischeres Lüftchen, für morgen sind höchstens 30 Grad geplant. Nach Regen am Vormittag wird's sonnig nachmittags. Wochenende sieht schon wieder nach Badewetter aus, mit über 30 Grad. Das ist auf den Straßen los. Salzburg A10 Richtung Salzburg. Blockabfertigung vor dem Helbersberg-Tunnel. Aktuell 20 Minuten länger. Tirol B179 Richtung Deutschland. Stau ab Leermoos. Und an der Grenze Kufstein-Kiefersfelden dauert es länger. 20 Minuten Wartezeit bei der Ausreise nach Deutschland. Gute Fahrt.
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4: 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Seit 45 Tagen ist jetzt ganz offiziell Sommer. Also wir haben gerade erst einmal die Halbzeit erreicht, aber irgendwie auch ganz passend. Sum 41 wurde nämlich auch genau 41 Tage nach Sommeranfang gegründet. Schön, dass du da bist.

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Wer kann sich auch nicht mehr konzentrieren bei der Hitze, Alter? Also gefühlt brauche ich gerade für alles dreimal so lang. Ist aber auch ganz normal bei den Temperaturen. Der Körper braucht nämlich mehr Energie zum Abkühlen und deshalb haben wir weniger im Hirn, auf gut Deutsch gesagt. Aber jeder Tag hat ein Ende, auch heute. Und zwar um 17 Uhr und ich fahre mit dir heute heim im Pirate Radio Sixpack. Kühle Hits im klimatisierten Auto. Also schalt ein.

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Sagen wir uns mal ehrlich, aber kaum ein Albumcover schreit so laut nach Britpop wie Parklife von Blur. Ich hoffe, du kannst dich erinnern, die Windhunde, die die Zähne fletschen. Und die Idee dafür, die ist ihnen gekommen, wie sie bei den Wettbüros im Schaufenster ein bisschen geschaut haben. Windhunde mit dem wildesten Blick wollten sie dafür haben, weil die sehen aus, als wollten sie alles niederreißen. So wie Blur eben. Passt perfekt. Hungrig, frech und alles andere als geschniegelt. Das ist Pop.

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1: Ein 25-jähriger Mann ist heute in München zu lebenslanger Haft verurteilt worden, nachdem er im Februar 2025 mit einem Auto in eine friedliche Demonstration gefahren ist. Der Mann hat bei dem Anschlag eine Frau und ihre zweijährige Tochter getötet sowie zahlreiche weitere Menschen teils lebensgefährlich verletzt. Das Gericht hat die besondere Schwere der Schuld festgestellt, was eine vorzeitige Entlassung nach 15 Jahren erschwert. Wegen der anhaltenden Dürre müssen viele Bauern in Österreich derzeit ihre Rinder notschlachten. Laut der AG Rind sind in den letzten Wochen dreimal so viele Schlachtkühe zur Vermarktung gekommen wie üblich. Die Kapazitäten der Schlacht- und Zerlegebetriebe stoßen an ihre Grenzen. Gleichzeitig sind die Preise um bis zu 25% eingebrochen. Landwirtschaftsminister Norbert Totschnig arbeitet an einem Dürrehilfspaket, heißt es aus dem Landwirtschaftsministerium. In Niederösterreich entsteht jetzt eine Versuchsstation für klimafitte Pflanzensorten. Die Agentur für Gesundheit und Ernährungssicherheit will dort Pflanzen züchten, die mit wenig Wasser und hohen Temperaturen auskommen. Hintergrund ist die extreme Trockenheit der letzten Monate, die der Landwirtschaft immer größere Probleme bereitet. Geforscht wird unter anderem an neuen Sorten für Getreide, Sojabohnen, Mais, Sonnenblumen, Kartoffeln oder Zuckerrüben. Die beiden österreichischen Wasserspringer Anton Knoll und Dariusz Lotfi haben heute das EM-Finale im Turmeinzel erreicht. Knoll wurde im Vorkampf 10., Lotfi 11. Das Finale findet heute um 18.45 Uhr statt.
2: Das Wetterupdate, diese Hitzewelle tröpfelt langsam aus heute Nachmittag, im wahrsten Sinne des Wortes, denn es gibt Schauer zwischen Vorarlberg und Salzburg. Teilweise heftig, Vorsicht Unwetter, leider nochmal heiß die nächsten Stunden im Osten und im Süden. Über Nacht weht dann endlich ein frischeres Lüftchen. Für morgen sind höchstens 30 Grad geplant. Nach Regen am Vormittag wird's sonnig nachmittags. Wochenende sieht schon wieder nach Badewetter aus, mit über 30 Grad. Das Update von den Straßen. Salzburg A10, Blockabfertigung vor dem Helbersberg-Tunnel Richtung Salzburg. Ein Zeitverlust von 20 Minuten. Fernpass B179, Richtung Deutschland staut's ab Lermoos und dann nochmal Blockabfertigung vor dem Grenztunnel Füssen, weitere 15 Minuten länger. Und Grenze Kufstein-Kiefersfelden bei der Ausreise nach Deutschland, 20 Minuten Wartezeit. Gute Fahrt!
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3: Ich bin so froh, in Österreich zu leben, weil das heißt auch, ich darf bei dieser Hitze sudern. Außer Eis gibt es nämlich gefühlt gerade gar nichts, für was ich pro bin. Dafür habe ich richtig viel Anti-Zündstoff in mir. Und wir sudern jetzt eine Runde gemeinsam. Ich bin die Kathi und das ist Anti-Anti.

Beaks war das mit Dirty Girls. Läuft nicht nur auf Pirate Radio, sondern auch auf der Paris Fashion Week. Beaks, das ist nämlich Anna Francesca, ursprünglich aus Graz, und bevor sie das Mikro in die Hand genommen hat, da waren es die Stöckelschuhe. Für Vivienne Westwood, Giorgio Armani oder auch Celine ist sie schon über den Laufsteg gelaufen. Aber kein Wunder, sie fällt nämlich auf mit ihren 1,87 Meter. Jetzt aber Musik, das wofür wir auch hier sind. Schönen Donnerstag an dich mit The Picture Book.

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1: Am Flughafen Leipzig-Halle ist es diese Woche offenbar zu einem Anschlagsversuch mit einer Sprengstoffdrohne gekommen. Laut Berichten der Süddeutschen Zeitung, NDR und WDR war das Ziel der Drohne eine Frachtmaschine einer ukrainischen Fluggesellschaft. Eines der Flugzeuge soll mit militärischer Munition beladen gewesen sein. Die Drohne hatte ein faustgroßes Paket mit hochexplosivem Sprengstoff dabei. Wegen der anhaltenden Dürre müssen viele Bauern in Österreich derzeit ihre Rinder notschlachten. Laut der AG Rind sind in den letzten Wochen dreimal so viele Schlachtkühe zur Vermarktung gekommen wie üblich. Die Kapazitäten der Schlacht- und Zerlegebetriebe stoßen an ihre Grenzen. Gleichzeitig sind die Preise um bis zu 25% eingebrochen. Landwirtschaftsminister Norbert Totschnig arbeitet an einem Dürrehilfspaket, heißt es aus dem Landwirtschaftsministerium. Forschende der Johannes Kepler Universität in Linz haben eine neue Methode zur Früherkennung von Waldbränden entwickelt. Mit Hilfe von künstlicher Intelligenz können Wärmebilddrohnen jetzt durch das Blätterdach blicken und Brände schneller erkennen. Die KI wurde mit echten Waldbrandbildern trainiert. Das System zeigt nicht nur, dass es brennt, sondern liefert auch die exakte Ausdehnung und Form des Feuers. Der österreichische nordische Kombinierer Johannes Lamperter wird nach seinem Trainingssturz am Mittwoch länger ausfallen. Der Gesamtweltcup-Sieger hat sich bei dem Unfall einen Knöchelbruch sowie einen Bänderriss und eine Zerrung zugezogen. Wie lange der 24-jährige Tiroler ausfällt, ist derzeit noch offen.
2: Der Blick aufs Wetter heute Abend. Schauer und teils heftige Gewitter möglich. Über Nacht ziehen sie Richtung Osten ab. Die Tiefstwerte dabei zwischen 16 und 24 Grad. Morgen nicht mehr so extreme Werte. Wir sind in den 20ern bei den Temperaturen. In der Früh noch nach Osten zu ein paar Schauer, dann trocknet es auf. Sonnig für alle. Der Samstag schon wieder aber bis zu 32 Grad. Das ist auf den Straßen los. Steiermark A2 Richtung Wien. Der Herzogbergtunnel ist kurz gesperrt zwischen Modrach und Steinberg. Im Tunnel steht ein defektes Fahrzeug. Die Dauer der Sperre besser vor Ort abwarten. Blockabfertigung auf der A10 Richtung Salzburg vor dem Helbersbergtunnel Stau. Tirol B179 eine Stunde Zeitverlust Richtung Deutschland zwischen Nassereit und dem Grenztunnel Füssen staut. Und zwei Grenzwartezeiten, Kufstein-Kiefersfelden 15 Minuten, Grenze Drassenhofen 30 Minuten länger, beides bei der Ausreise aus Österreich. Gute Fahrt!
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3: 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Alle sind im Urlaub und du musst im Büro die Stellung halten. Ja, es trifft immer irgendwen, deshalb musikalisch. Reis mal einmal um die Welt. USA, Neuseeland und Österreich. Das ist Pirate Radio und ich bin die Kathi. Hi!

He's a Bombbreaker. Ein heißer Donnerstagnachmittag mit Pirate Radio. Die Jalousien, die sind so halb runtergelassen. Die Luft in der Wohnung ist mittlerweile nur mehr stickig. Also ganz ehrlich, schafft man da eigentlich noch irgendwas, außer einfach dahin zu vegetieren? Ich sag nein und andermorts sagt wahrscheinlich auch nein. Deshalb gibt es jetzt diesen Song für dich. Das ist Leere Flaschen auf Pirate Radio.

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Fragen die Beastie Boys. Und ich sag dir, was ich will. Ich will weiterhin so geiles Programm für dich machen. Ich will weiterhin jeden Tag mit dir aufstehen, schlafen gehen, dich durch die Arbeit begleiten und geile Tickets für dich verlosen, für die geilsten Konzerte des Landes. Und als kleines Danke brauchen wir auch was von dir. Und zwar ein ganz einfaches: Ich höre Pirate Radio.

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Altern ist ein Privileg und am besten beweist das Limp Bizkit. Die haben vor 5 Jahren ein Lied rausgebracht namens Dad Vibes, wo sie es einfach nur embracen, dass sie älter geworden sind und Dads geworden sind. Und sie rappen nicht darüber, wie viele Frauen sie ins Bett kriegen, wie das vielleicht ein 20-Jähriger machen wird. Schauen wir uns was ab von ihnen auf Pirates.

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1: Der Iran steht kurz vor einer Einigung mit dem Oman über die Schifffahrt durch die Straße von Hormuz. Die beiden Länder haben sich auf geografische Koordinaten für die Passage geeinigt. An den Verhandlungen waren die USA nicht beteiligt. Die Sicherheitslage hänge weiterhin mit der US-Blockade sowie anderen aggressiven und bedrohlichen Maßnahmen gegen den Iran zusammen, so das iranische Außenministerium. Der burgenländische Landeshauptmann Hans-Peter Doskozil fordert heute mehr Sparsamkeit in der Bundesregierung. Er sagt, dass 10 Ministerämter reichen würden. In einer funktionierenden Koalition brauche es keine Staatssekretäre, so Doskozil. Außerdem kritisiert er die eigene Partei und meint, dass die SPÖ sich in Richtung Kleinstpartei entwickle. Forschende der Johannes Kepler Universität in Linz haben eine neue Methode zur Früherkennung von Waldbränden entwickelt. Mit Hilfe von künstlicher Intelligenz können Wärmebilddrohnen jetzt durch das Blätterdach blicken und Brände schneller erkennen. Die KI wurde mit echten Waldbrandbildern trainiert. Das System zeigt nicht nur, dass es brennt, sondern liefert auch die exakte Ausdehnung und Form des Feuers. Der österreichische nordische Kombinierer Johannes Lamperter wird nach seinem Trainingssturz am Mittwoch länger ausfallen. Der Gesamtweltcup-Sieger hat sich bei dem Unfall einen Knöchelbruch sowie einen Bänderriss und eine Zerrung zugezogen. Wie lange der 24-jährige Tiroler ausfällt, ist derzeit noch offen.
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2: Der Blick aufs Wetter heute Abend. Schauer und teils heftige Gewitter möglich. Über Nacht ziehen sie Richtung Osten ab. Die Tiefstwerte dabei zwischen 16 und 24 Grad. Morgen nicht mehr so extreme Werte. Wir sind in den 20ern bei den Temperaturen. In der Früh noch nach Osten zu ein paar Schauer, dann trocknet es auf. Sonnig für alle. Der Samstag schon wieder aber bis zu 32 Grad. Das ist auf den Straßen los. Salzburg, A10 Richtung Salzburg. Blockabfertigung vor dem Helbersberg-Tunnel bei Werfen und damit Stau. Kärnten A2 Richtung Wien vor dem Kalcher Kugelbrunnen. 15 Minuten Zeitverlust. Tirol B179 vor dem Grenztunnel Füssen. Eine halbe Stunde länger Richtung Deutschland. A12 Richtung Bregenz. 15 Minuten Stau zwischen Halle und Völs. Tangente in Wien Richtung Kagran. Stau vom Verteilerkreis bis zum Knoten Prater. Richtung Südautobahn staut zwischen Hirschstetten und Knoten Prater. Gute Fahrt.
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3: 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Willkommen im Pirate Radio Sixpack und wir lockern jetzt deine Stimmung ordentlich auf. Der Feierabend ruft, das Zuhause ruft und ich hoffe auch, das klimatisierte Auto ruft. Ich bin die Gabi, das ist MGMT.

Ich habe gestern eine unglaublich gute Idee gehabt. Und zwar habe ich gedacht, komm, kaufen wir uns jetzt ein Eis für den Feierabend zu Hause. Tja, wir waren aber nicht die Einzigen, die diese Idee hatten. Das Eisregal war fast leergefegt. Die Resteln haben wir noch erwischt. Und bei uns haben jetzt einziehen dürfen in die Tiefkühltruhe so geile Eisschokoriegel mit Kokos und ein Klassiker natürlich, ein Twinnie. Meine Devise ist nämlich aktuell Creme und Wassereis dabei haben, also dass man immer was essen kann, egal auf was man Lust hat. Also vielleicht auch eine Inspiration für dich. Make your stop at the ice dealer deines Vertrauens am Heimweg. Ich würde sagen, das macht den Feierabend noch besser, als er sowieso schon ist.

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1: Ein voll easy Summer-Hit. Paolo Nutini mit New Shoes. Aber keine Sorge, der nächste, der steht auch schon in den Startlöchern. Das ist das Pirate Radio Sixpack mit einem Song, der nach Festival, Sommer und guter Laune klingt. Das ist Swing von Sophie Tucker.

letzte Ampel, die letzte Haltestelle oder vielleicht sogar schon zu Hause. Das ist das Pirate Radio Sixpack und wir begleiten dich, bis du wirklich final im Feierabend gelandet bist. Und einen Song habe ich noch, der das eventuell schaffen könnte. Joey Valance und Bray. Die bringen so ein bisschen den Beastie Boys Vibe zurück. Fette Beats, fette Attitüde und ich würde sagen eher keine Pause. Das ist Street Pizza auf Pirate Radio.

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Alter, wie heiß ist es bitte einfach gerade? Ja, 2026 einfach ein Extremjahr. Fast in allen Landeshauptstädten hat es von 1991 bis 2020 circa nur halb so viele Tage über 30 Grad gehabt pro Jahr. In der Zeit davor natürlich noch viel weniger. Also es wird wirklich immer heißer auf der Erde, als hätte jemand den Backofen auf Oberhitze 37 Grad gestellt. Morgen ist dann aber kurz mal ein bisschen kühler. Aber ganz ehrlich, 29, 30 Grad fühlen sich schon viel kühler an als 40.

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1: Der Iran steht kurz vor einer Einigung mit dem Oman über die Schifffahrt durch die Straße von Hormus. Die beiden Länder haben sich auf geografische Koordinaten für die Passage geeinigt. An den Verhandlungen waren die USA nicht beteiligt. Die Sicherheitslage hänge weiterhin mit der US-Blockade sowie anderen aggressiven und bedrohlichen Maßnahmen gegen den Iran zusammen, so das iranische Außenministerium. Trotz der anhaltenden Hitzewelle ist die Lage in Österreich laut dem Krisenkoordinator der Bundesregierung im Griff. Bei einer Pressekonferenz heute hat er aber zum Wassersparen aufgerufen. 90% der Messstellen weisen derzeit sehr niedrige Grundwasserstände auf. Punktuelle Engpässe könnten daher in einzelnen Gemeinden auftreten. Das Trinkwasser sei aber nicht in Gefahr. Forschende der Johannes Kepler Universität in Linz haben eine neue Methode zur Früherkennung von Waldbränden entwickelt. Mit Hilfe von künstlicher Intelligenz können Wärmebilddrohnen jetzt durch das Blätterdach blicken und Brände schneller erkennen. Die KI wurde mit echten Waldbrandbildern trainiert. Das System zeigt nicht nur, dass es brennt, sondern liefert auch die exakte Ausdehnung und Form des Feuers. Der österreichische Radprofi Felix Gall hat heute die dritte Etappe der Burgos-Rundfahrt gewonnen und die Gesamtführung übernommen. Es ist sein erster Sieg seit dem Etappenerfolg bei der Tour de France 2023. Der 28-jährige Osttiroler hat sich im letzten Anstieg von seinen Konkurrenten abgesetzt und mit 11 Sekunden Vorsprung ins Ziel gerettet.
2: Regenschauer und heftige Gewitter zeitweise noch dabei, vor allem zwischen Tirol und dem Waldviertel. Ansonsten trocken, heiß und sonnig. Morgen am Freitag dann das Hitzewellenende, es kühlt ab, regnerisch in der Früh dann größtenteils bewölkt, zwischen Kärnten und Niederösterreich, auch in Wien. Länger sonnig, morgen in Vorarlberg und Tirol, auch entlang der Donau. In den Bergen kräftiger, regnerisch und auch gewitterig, 31 Grad maximal, morgen am heißesten im Machfeld. Hallo zu euch ins Auto nach Wien, Tangente Richtung Kagran, Stau zwischen dem Verteilerkreis und dem Knotenbrat und eine halbe Stunde mehr. Richtung Südautobahn, Stau zwischen Nierstetten und dem Knotenbrat nach einem Unfall, Stau außerdem auf der A22 vor der Auffahrt auf die Tangente hier 25 Minuten mehr. Die Währinger Straße ist zwischen Gürtel und Aumannplatz wegen eines Polizeieinsatzes gesperrt, deswegen Stau am äußeren Währinger Gürtel und 20 Minuten mehr Fahrzeit. Niederösterreich S1 Richtung Schwechat, ist der Tunnel Rannersdorf nach einem Unfall gesperrt, Stau baut sich auf. Salzburg A10 Richtung Salzburg bei Werfen, Blockabfertigung vor dem Helbersberg-Tunnel eine Viertelstunde mehr. Kärnten A2 Richtung Wien, Blockabfertigung vor dem Kalcherkogeltunnel eine Viertelstunde ebenfalls mehr. Tirol B179 Richtung Deutschland vor dem Grenztunnel Füssen eine halbe Stunde mehr. A12 Richtung Bregenz zwischen Hall und Völs, Stau und 20 Minuten Zeitverlust. A12 Richtung Kufstein zwischen Innsbruck West und Vomp eine halbe Stunde mehr. Gute Fahrt euch.
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3: 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Dein Donnerstag-Feierabend mit Pirate Radio und mit mir, der Kathi. Hi und schön, dass du da bist. Und dir mitgebracht habe ich jetzt einen Sommerhit schlechthin. Am Strand, fahr in Urlaub. Aber so wie oft steckt da ein kleiner Seitenhieb drinnen. Doch mit dem Meer ist es wie mit der Arbeit. Ja, es ist genug für alle da. Schönen Donnerstag.
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Ich kann mich noch ganz genau erinnern, damals im Lockdown, da war eines meiner absoluten Lieblingslieder, Never Be Yours von My Ugly Clementine. Ich glaube, das war sogar eines der ersten Lieder, das ich damals von Ihnen gehört habe. Und der Song hat mich auf jeden Fall durch den Lockdown gebracht. Unglaublich aber, wenn man jetzt schon dran denkt. Und in weniger als einem Monat bringen sie schon ihr viertes Album raus. Apply Autonomy. Auf neue Musik der Wiener Band können wir uns jetzt also freuen. Aber es sind auch schon ein paar Singles vorab erschienen. Das ist eine davon. Head in the Air von My Ugly Clementine. 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

Pop-Punk statt Hyperpunk und plötzlich klingt alles ein bisschen düsterer. Das ist Pirate Radio, so anders wie du. Und ich habe dir Anthea gleich mitgebracht mit ihrem Debütalbum. Da hat sie keine Lust drauf gehabt, diesen Hyperpop weiterzumachen, den sie zuerst gemacht hat. Es sind mehr viel dunklere Riffs, ein bisschen so 80-Vibes und auch ein leicht schauriger Vibe, würde ich jetzt behaupten. Und der nächste Song, der passt da perfekt rein. Grow Up heißt er. Was Neues ausprobieren und Grenzen verschieben, das war ihr Vorhaben und ist ihr gelungen. Das ist Pirate Radio.

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1: Trotz der anhaltenden Hitzewelle ist die Lage in Österreich laut dem Krisenkoordinator der Bundesregierung im Griff. Bei einer Pressekonferenz heute hat er aber zum Wassersparen aufgerufen. 90% der Messstellen weisen derzeit sehr niedrige Grundwasserstände auf. Punktuelle Engpässe könnten daher in einzelnen Gemeinden auftreten. Das Trinkwasser sei aber nicht in Gefahr. Der Iran steht kurz vor einer Einigung mit dem Oman über die Schifffahrt durch die Straße von Hormus. Die beiden Länder haben sich auf geografische Koordinaten für die Passage geeinigt. An den Verhandlungen waren die USA nicht beteiligt. Die Sicherheitslage hänge weiterhin mit der US-Blockade sowie anderen aggressiven und bedrohlichen Maßnahmen gegen den Iran zusammen, so das iranische Außenministerium. In Niederösterreich entsteht jetzt eine Versuchsstation für klimafitte Pflanzensorten. Die Agentur für Gesundheit und Ernährungssicherheit will dort Pflanzen züchten, die mit wenig Wasser und hohen Temperaturen auskommen. Hintergrund ist die extreme Trockenheit der letzten Monate, die der Landwirtschaft immer größere Probleme bereitet. Geforscht wird unter anderem an neuen Sorten für Getreide, Sojabohnen, Mais, Sonnenblumen, Kartoffeln oder Zuckerrüben. Der österreichische Radprofi Felix Gall hat heute die dritte Etappe der Burgos-Rundfahrt gewonnen und die Gesamtführung übernommen. Es ist sein erster Sieg seit dem Etappenerfolg bei der Tour de France 2023. Der 28-jährige Osttiroler hat sich im letzten Anstieg von seinen Konkurrenten abgesetzt und mit 11 Sekunden Vorsprung ins Ziel gerettet.
2: Heftige Gewitter aktuell in St. Jan im Pongau, in Kitzbühel, auch auf der Salzburger Seite in Saalfelden, Saalbach-Hinterklemm zum Beispiel oder über der Stadt Salzburg im Flachgau und im Tennengau, da gerade die heftigsten. Generell heute noch möglich heftige Gewitter zwischen Tirol und dem Waldviertel. Im Rest des Landes trocken, heiß und sonnig. Morgen am Freitag dann, ja, eher größtenteils grau in Grau, länger sonnig. Morgen in Vorarlberg und Tirol auch entlang der Donau. Morgen so 23 Grad maximal. Im Westen, im Osten hingegen bis zu 31 Grad möglich. Hallo zu euch ins Auto nach Wien. Auf der Tangente Richtung Agrana gibt Stau zwischen dem Verteilerkreis und dem Knoten Brater und 20 Minuten mehr Fahrzeit. Die Wehrangelstraße ist zwischen Gürtel und Aumannplatz wegen einem Polizeieinsatz weiter gesperrt. Und Tirol A12 Richtung Kufstein zwischen Innsbruck West und Vomp, da gibt Stau und eine halbe Stunde mehr Fahrzeit. Gute Fahrt euch!
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3: Hallo! Kathi am Start. Eine Stunde noch, dann habe auch ich Feierabend. Du hoffentlich jetzt schon. Dann stolper mal rein in die nächste Stunde. 19 Uhr ist und ich habe dir Snot mitgebracht. Mit Stupid. Ich hoffe, dir ist nicht zu heiß. Das ist dein Donnerstag.

Das dubiosa Kollektiv aus Bosnien mit Kazoo hier auf Pirate Radio. Und kleines PSA an dich. 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

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In den niedrigen Wasserständen von der Donau und vom Rhein sind nämlich ganz schön viele Schätze versteckt. Ist zwar schlecht für die Schifffahrt, aber gut für uns. Es tauchen nämlich die ganze Zeit schon Dinge auf, die jahrzehntelang schon unterm Wasser liegen. Schiffswracks, versunkene Brücken, Mammutknochen. Also perfekt für uns als Piratinnen, oder?

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1: Vor der Küste des Oman droht eine massive Ölkatastrophe. Ein 270 Meter langer Öltanker ist dort auf Grund gelaufen und es tritt immer mehr Öl aus. Der Ölteppich ist bereits 600 Quadratkilometer groß. Das entspricht etwa einem Viertel der Fläche Vorarlbergs. In der Region gibt es viele gefährdete Tierarten wie Korallenriffe, Meeresschildkröten und den seltenen arabischen Buckelwal. Trotz der anhaltenden Hitzewelle ist die Lage in Österreich laut dem Krisenkoordinator der Bundesregierung im Griff. Bei einer Pressekonferenz heute hat er aber zum Wassersparen aufgerufen. 90% der Messstellen weisen derzeit sehr niedrige Grundwasserstände auf. Punktuelle Engpässe könnten daher in einzelnen Gemeinden auftreten. Das Trinkwasser sei aber nicht in Gefahr. Forschende der Johannes Kepler Universität in Linz haben eine neue Methode zur Früherkennung von Waldbränden entwickelt. Mit Hilfe von künstlicher Intelligenz können Wärmebilddrohnen jetzt durch das Blätterdach blicken und Brände schneller erkennen. Die KI wurde mit echten Waldbrandbildern trainiert. Das System zeigt nicht nur, dass es brennt, sondern liefert auch die exakte Ausdehnung und Form des Feuers. Der österreichische Radprofi Felix Gall hat heute die dritte Etappe der Burgos-Rundfahrt gewonnen und die Gesamtführung übernommen. Es ist sein erster Sieg seit dem Etappenerfolg bei der Tour de France 2023. Der 28-jährige Osttiroler hat sich im letzten Anstieg von seinen Konkurrenten abgesetzt und mit 11 Sekunden Vorsprung ins Ziel gerettet.
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2: Vor allem im Raum Innsbruck gerade heftige Gewitter über das Salzburger Gebirg. Da regnet es wirklich auch ordentlich bis ins Villach und Klagenfurter Becken, über das Innviertel, über die Stadt Salzburg, Gmunden bis nach Linz. Generell heute Abend noch heftige Gewitter möglich. Morgen am Freitag dann 23 Grad maximal in Vorarlberg. Sehr, sehr heiß wieder in Wien und Niederösterreich. Im Machfeld bis zu 31 Grad möglich. Da auch am längsten sonnig, auch entlang der Donau. Ansonsten vor allem in den Bergen kräftig, eher regnerisch und auch gewitterig. Hallo zu euch ins Auto nach Niederösterreich, B121 bei Kimaten an der Ips. Da gibt es eine Sperre nach einem Feuerwehreinsatz. Ausweichen ist über Höfing möglich.
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3: Und damit sage ich jetzt Baba und wünsche noch einen schönen Feierabend und vor allem eine kühle Nacht. Nochmal braucht man nicht so eine Tropennacht mit 28,7 Grad Tiefstwert. Naja, durchhalten heißt, tschüss, wir hören uns morgen.

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